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1: Abwesende Väter sind keine Erfindung der Gegenwart. Schon im alten Griechenland gab es sie und genau diese Geschichte erzählt Christopher Nolan jetzt wieder. Verpackt in einen 250 Millionen Dollar Blockbuster, der bei den KinozuschauerInnen viele Fragen aufwirft.
2: Who's looking after your wife and son?
3: Do you see?
2: My dad is coming home.
1: Bringing revenge. Odysseus, Vater und Ehemann, zieht lieber in den Krieg, um Troja zu besiegen, als seine Vaterrolle ernst zu nehmen. Für seine Rückreise braucht er dann komischerweise 10 Jahre, obwohl die Distanzen im Mittelmeerraum ja eigentlich überschaubar sind. Angeblich lag es an den Göttern. Die waren sauer auf ihn, weil er und seine Männer durch eine listige Aktion Troja eingenommen hatten. Deshalb passieren ihm auf seiner Rückreise ganz wilde Dinge, wie zum Beispiel das Zusammentreffen mit einem einäugigen Riesen, der als Hobby Schafe hütet und zufällig der Sohn von Poseidon ist. Aber wer kennt es nicht? Männer sind ja sehr kreativ, wenn es darum geht, Ausreden für verantwortungsloses Verhalten zu finden. Während man sich im kühlen Kinosaal den XL-Bucket Popcorn süß-salzig reinschiebt, fragt man sich, warum braucht Odysseus eigentlich 10 Jahre für seine Rückreise? In Nolans Version liegt es an den inneren Konflikten, die Odysseus wegen der schweren Verbrechen in Troja verfolgen. Ein Antikriegsfilm ist die Odyssee deshalb aber nicht. Die minutenlangen Kriegsszenen werden durch Musik und Special Effects ästhetisiert, der Gang in den Krieg und das Sterben für den Eid an Menelaos als heldenhaft inszeniert.
3: I need everyone at his party dead. I can still save them.
4: You're a man who needs to control his fate.
1: Dass Odysseus ursprünglich gar nicht in den Krieg ziehen wollte, wie Homer es vor rund 2700 Jahren aufgeschrieben hatte, wird ausgelassen. Vielleicht passt diese Seite der Geschichte auch nicht in das kriegerische Jahr 2026, in dem der Film erscheint. Starke Männer, die sich für sinnlose Kriege opfern, sind heute gefragt. Dass Menschen für Troja in den Krieg ziehen und sterben, weil Paris Helena entführt, wirkt heute ebenso absurd wie die Vorstellung, sich für ein Land zu opfern, das wenig für das eigene Wohlbefinden tut. Warum braucht Odysseus also so lange für seine Heimkehr? Das Mittelmeer wirkt wie ein auswegsloses Labyrinth. Früher beherrscht von verärgerten Göttern, heute von einem europäischen Grenzregime, das über Bewegungsfreiheit entscheidet. Die Erfahrung von Auswegslosigkeit und Fremdbestimmung durch eine unsichtbare Macht erinnert an die aktuelle Realität vieler Menschen, die gefährliche Wege auf sich nehmen, ohne zu wissen, ob sie unter den neuen GEAS-Reformen überhaupt europäischen Boden erreichen. Und Christopher Nolan interessiert sich wahrscheinlich nicht wirklich für die aktuellen Odysseen auf dem Mittelmeer, besetzt dafür aber seinen Cast sehr divers. Das macht ihn zur Zielscheibe von Elon Musk und Co., die ihm vorwerfen, durch den diversen Cast das Werk Homers zu verschmähen. Obwohl der Mittelmeerraum zu jeglichem Zeitalter von Wanderungsbewegungen geprägt war und die weißgewaschene Vision des antiken Griechenlands nicht der historischen Realität entspricht. Der Mittelmeerraum ist und bleibt allerdings von der Antike bis heute politisch aufgeheizt. Und das zeigt sich auch in den Diskussionen um den Film. Teile des Blockbusters wurden in Dakhla in der besetzten Westsahara gedreht. Das Gebiet wird seit 1975 von Marokko kontrolliert und gilt für viele als die letzte Kolonie Afrikas. Die Sahrauis, die indigene Bevölkerung der Westsahara, kämpft seit Jahrzehnten für Selbstbestimmung. Viele von ihnen wurden nach dem Westsahara-Konflikt vertrieben und leben bis heute in geflüchteten Unterkünften in Algerien. Diese Kulisse scheint Christopher Nolan für seine Heldenreise um Odysseus perfekt geeignet. Während die Geschichte der Sahrauis kaum bis nach Europa vordringt, kann eine Hollywood-Produktion auf demselben Boden eine Heldenreise inszenieren. Sahrauische AktivistInnen kritisieren, dass die Dreharbeiten die marokkanische Kontrolle über die Westsahara normalisieren und rufen deshalb zum Boykott des Films auf. Rund um das Mittelmeer gibt es bis heute zahlreiche Kriege, Vertreibungen und Odysseen. Man kann eine alte Geschichte natürlich trotzdem so erzählen, dass sie ins Zeitalter passt. einen weißen, durchtrainierten Mann auf ein Boot setzen, seine Verantwortung als Vater und Ehemann komplett hinter sich lassen und ihn durch besetzte Gebiete ziehen lassen. Das geht natürlich auch. Aber halt, eine Frage bleibt. Welche Rolle spielen eigentlich Frauen in Nolans Odyssee? Während weibliche Figuren bei Homers Ursprungsversion aktiv in Odysseus Schicksal eingreifen, reduziert Nolan sie auf drei Rollen. Göttinnen, die sexy aussehen, aber kaum sprechen, Hexen, die etwas Böses im Schilde führen und die loyale Ehefrau, die sich unterordnet. Den Bechdel-Test, also ob mindestens zwei Frauen im Film über etwas anderes als Männer sprechen, besteht die dreistündige Odyssee übrigens nicht. Es ist eine Geschichte von einem Mann, der ausschließlich Männer als Helden inszeniert. Die Frauen, die Homers Erzählung entscheidend prägen, werden bei Nolan zu Nebenfiguren.
4: You're a man who needs to control his fate. But you cannot control this.
1: Für Radio X, Luisa Lata.
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1: Abwesende Väter sind keine Erfindung der Gegenwart. Schon im alten Griechenland gab es sie und genau diese Geschichte erzählt Christopher Nolan jetzt wieder. Verpackt in einen 250 Millionen Dollar Blockbuster, der bei den KinozuschauerInnen viele Fragen aufwirft.
2: Who's looking after your wife and son?
3: Do you see?
2: My dad is coming home.
1: Odysseus, Vater und Ehemann, zieht lieber in den Krieg, um Troja zu besiegen, als seine Vaterrolle ernst zu nehmen. Für seine Rückreise braucht er dann komischerweise 10 Jahre, obwohl die Distanzen im Mittelmeerraum ja eigentlich überschaubar sind. Angeblich lag es an den Göttern. Die waren sauer auf ihn, weil er und seine Männer durch eine listige Aktion Troja eingenommen hatten. Deshalb passieren ihm auf seiner Rückreise ganz wilde Dinge, wie zum Beispiel das Zusammentreffen mit einem einäugigen Riesen, der als Hobby Schafe hütet und zufällig der Sohn von Poseidon ist. Aber wer kennt es nicht? Männer sind ja sehr kreativ, wenn es darum geht, Ausreden für verantwortungsloses Verhalten zu finden. Während man sich im kühlen Kinosaal den XL-Bucket Popcorn süß-salzig reinschiebt, fragt man sich, warum braucht Odysseus eigentlich 10 Jahre für seine Rückreise? In Nolans Version liegt es an den inneren Konflikten, die Odysseus wegen der schweren Verbrechen in Troja verfolgen. Ein Antikriegsfilm ist die Odyssee deshalb aber nicht. Die minutenlangen Kriegsszenen werden durch Musik und Special Effects ästhetisiert, der Gang in den Krieg und das Sterben für den Eid an Menelaos als heldenhaft inszeniert.
3: I need everyone at this party dead. I can still save them.
4: You're a man who needs to control his fate.
1: Dass Odysseus ursprünglich gar nicht in den Krieg ziehen wollte, wie Homer es vor rund 2700 Jahren aufgeschrieben hatte, wird ausgelassen. Vielleicht passt diese Seite der Geschichte auch nicht in das kriegerische Jahr 2026, in dem der Film erscheint. Starke Männer, die sich für sinnlose Kriege opfern, sind heute gefragt. Dass Menschen für Troja in den Krieg ziehen und sterben, weil Paris Helena entführt, wirkt heute ebenso absurd wie die Vorstellung, sich für ein Land zu opfern, das wenig für das eigene Wohlbefinden tut. Warum braucht Odysseus also so lange für seine Heimkehr? Das Mittelmeer wirkt wie ein auswegsloses Labyrinth. Früher beherrscht von verärgerten Göttern, heute von einem europäischen Grenzregime, das über Bewegungsfreiheit entscheidet. Die Erfahrung von Auswegslosigkeit und Fremdbestimmung durch eine unsichtbare Macht erinnert an die aktuelle Realität vieler Menschen, die gefährliche Wege auf sich nehmen, ohne zu wissen, ob sie unter den neuen GEAS-Reformen überhaupt europäischen Boden erreichen. Und Christopher Nolan interessiert sich wahrscheinlich nicht wirklich für die aktuellen Odysseen auf dem Mittelmeer, besetzt dafür aber seinen Cast sehr divers. Das macht ihn zur Zielscheibe von Elon Musk und Co., die ihm vorwerfen, durch den diversen Cast das Werk Homers zu verschmähen. Obwohl der Mittelmeerraum zu jeglichem Zeitalter von Wanderungsbewegungen geprägt war und die weißgewaschene Vision des antiken Griechenlands nicht der historischen Realität entspricht. Der Mittelmeerraum ist und bleibt allerdings von der Antike bis heute politisch aufgeheizt. Und das zeigt sich auch in den Diskussionen um den Film. Teile des Blockbusters wurden in Dakhla in der besetzten Westsahara gedreht. Das Gebiet wird seit 1975 von Marokko kontrolliert und gilt für viele als die letzte Kolonie Afrikas. Die Sahrauis, die indigene Bevölkerung der Westsahara, kämpft seit Jahrzehnten für Selbstbestimmung. Viele von ihnen wurden nach dem Westsahara-Konflikt vertrieben und leben bis heute in geflüchteten Unterkünften in Algerien. Diese Kulisse scheint Christopher Nolan für seine Heldenreise um Odysseus perfekt geeignet. Während die Geschichte der Sahrauis kaum bis nach Europa vordringt, kann eine Hollywood-Produktion auf demselben Boden eine Heldenreise inszenieren. Sahrauische AktivistInnen kritisieren, dass die Dreharbeiten die marokkanische Kontrolle über die Westsahara normalisieren und rufen deshalb zum Boykott des Films auf. Rund um das Mittelmeer gibt es bis heute zahlreiche Kriege, Vertreibungen und Odysseen. Man kann eine alte Geschichte natürlich trotzdem so erzählen, dass sie ins Zeitalter passt. Einen weißen, durchtrainierten Mann auf ein Boot setzen, seine Verantwortung als Vater und Ehemann komplett hinter sich lassen und ihn durch besetzte Gebiete ziehen lassen. Das geht natürlich auch. Aber halt, eine Frage bleibt. Welche Rolle spielen eigentlich Frauen in Nolans Odyssee? Während weibliche Figuren bei Homers Ursprungsversion aktiv in Odysseus Schicksal eingreifen, reduziert Nolan sie auf drei Rollen. Göttinnen, die sexy aussehen, aber kaum sprechen, Hexen, die etwas Böses im Schilde führen und die loyale Ehefrau, die sich unterordnet. Den Bechdel-Test, also ob mindestens zwei Frauen im Film über etwas anderes als Männer sprechen, besteht die dreistündige Odyssee übrigens nicht. Es ist eine Geschichte von einem Mann, der ausschließlich Männer als Helden inszeniert. Die Frauen, die Homers Erzählung entscheidend prägen, werden bei Nolan zu Nebenfiguren.
4: You're a man who needs to control his fate. But you cannot control this.
1: Für Radio X, Luisa Later.
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1: Eine Fähre in eine andere Welt. Ab was Darkhold, Szenenverortungen oder Schubladen denken. Eine Welt, wo Persönlichkeit einzig und allein von Sound ausgedrückt wird. In so einer Welt gibt's. Und in die rein transportiert werden schauen wir euch von der anonymen Band Fairies in ihrem neuen Album I Wonder, wo Crowd, Dub und Redelik zusammenbringt zu einem fiebrigen Mix in unfassbaren Räumen aus dem Londoner World of Echo Label. Ein Track ab I Wonder for Fairies hört ihr jetzt.

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1: Abwesende Väter sind keine Erfindung der Gegenwart. Schon im alten Griechenland gab es sie und genau diese Geschichte erzählt Christopher Nolan jetzt wieder. Verpackt in einen 250 Millionen Dollar Blockbuster, der bei den KinozuschauerInnen viele Fragen aufwirft.
2: Who's looking after your wife and son?
3: Do you see?
2: My dad is coming home.
1: Odysseus, Vater und Ehemann, zieht lieber in den Krieg, um Troja zu besiegen, als seine Vaterrolle ernst zu nehmen. Für seine Rückreise braucht er dann komischerweise 10 Jahre, obwohl die Distanzen im Mittelmeerraum ja eigentlich überschaubar sind. Angeblich lag es an den Göttern. Die waren sauer auf ihn, weil er und seine Männer durch eine listige Aktion Troja eingenommen hatten. Deshalb passieren ihm auf seiner Rückreise ganz wilde Dinge, wie zum Beispiel das Zusammentreffen mit einem einäugigen Riesen, der als Hobby Schafe hütet und zufällig der Sohn von Poseidon ist. Aber wer kennt es nicht? Männer sind ja sehr kreativ, wenn es darum geht, Ausreden für verantwortungsloses Verhalten zu finden. Während man sich im kühlen Kinosaal den XL-Bucket Popcorn süß-salzig reinschiebt, fragt man sich, warum braucht Odysseus eigentlich 10 Jahre für seine Rückreise? In Nolans Version liegt es an den inneren Konflikten, die Odysseus wegen der schweren Verbrechen in Troja verfolgen. Ein Antikriegsfilm ist die Odyssee deshalb aber nicht. Die minutenlangen Kriegsszenen werden durch Musik und Special Effects ästhetisiert, der Gang in den Krieg und das Sterben für den Eid an Menelaos als heldenhaft inszeniert.
4: I need everyone at his party dead. I can still save them.
5: You're a man who needs to control his fate.
1: Dass Odysseus ursprünglich gar nicht in den Krieg ziehen wollte, wie Homer es vor rund 2700 Jahren aufgeschrieben hatte, wird ausgelassen. Vielleicht passt diese Seite der Geschichte auch nicht in das kriegerische Jahr 2026, in dem der Film erscheint. Starke Männer, die sich für sinnlose Kriege opfern, sind heute gefragt. Dass Menschen für Troja in den Krieg ziehen und sterben, weil Paris Helena entführt, wirkt heute ebenso absurd wie die Vorstellung, sich für ein Land zu opfern, das wenig für das eigene Wohlbefinden tut. Warum braucht Odysseus also so lange für seine Heimkehr? Das Mittelmeer wirkt wie ein auswegsloses Labyrinth. Früher beherrscht von verärgerten Göttern, heute von einem europäischen Grenzregime, das über Bewegungsfreiheit entscheidet. Die Erfahrung von Auswegslosigkeit und Fremdbestimmung durch eine unsichtbare Macht erinnert an die aktuelle Realität vieler Menschen, die gefährliche Wege auf sich nehmen, ohne zu wissen, ob sie unter den neuen GEAS-Reformen überhaupt europäischen Boden erreichen. Und Christopher Nolan interessiert sich wahrscheinlich nicht wirklich für die aktuellen Odysseen auf dem Mittelmeer, besetzt dafür aber seinen Cast sehr divers. Das macht ihn zur Zielscheibe von Elon Musk und Co., die ihm vorwerfen, durch den diversen Cast das Werk Homers zu verschmähen. Obwohl der Mittelmeerraum zu jeglichem Zeitalter von Wanderungsbewegungen geprägt war und die weißgewaschene Vision des antiken Griechenlands nicht der historischen Realität entspricht. Der Mittelmeerraum ist und bleibt allerdings von der Antike bis heute politisch aufgeheizt. Und das zeigt sich auch in den Diskussionen um den Film. Teile des Blockbusters wurden in Dakhla in der besetzten Westsahara gedreht. Das Gebiet wird seit 1975 von Marokko kontrolliert und gilt für viele als die letzte Kolonie Afrikas. Die Sahrauis, die indigene Bevölkerung der Westsahara, kämpft seit Jahrzehnten für Selbstbestimmung. Viele von ihnen wurden nach dem Westsahara-Konflikt vertrieben und leben bis heute in geflüchteten Unterkünften in Algerien. Diese Kulisse scheint Christopher Nolan für seine Heldenreise um Odysseus perfekt geeignet. Während die Geschichte der Sahrauis kaum bis nach Europa vordringt, kann eine Hollywood-Produktion auf demselben Boden eine Heldenreise inszenieren. Sahrauische AktivistInnen kritisieren, dass die Dreharbeiten die marokkanische Kontrolle über die Westsahara normalisieren und rufen deshalb zum Boykott des Films auf. Rund um das Mittelmeer gibt es bis heute zahlreiche Kriege, Vertreibungen und Odysseen. Man kann eine alte Geschichte natürlich trotzdem so erzählen, dass sie ins Zeitalter passt. Einen weißen, durchtrainierten Mann auf ein Boot setzen, seine Verantwortung als Vater und Ehemann komplett hinter sich lassen und ihn durch besetzte Gebiete ziehen lassen. Das geht natürlich auch. Aber halt, eine Frage bleibt. Welche Rolle spielen eigentlich Frauen in Nolans Odyssee? Während weibliche Figuren bei Homers Ursprungsversion aktiv in Odysseus Schicksal eingreifen, reduziert Nolan sie auf 3 Rollen. Göttinnen, die sexy aussehen, aber kaum sprechen, Hexen, die etwas Böses im Schilde führen und die loyale Ehefrau, die sich unterordnet. Den Bechdel-Test, also ob mindestens 2 Frauen im Film über etwas anderes als Männer sprechen, besteht die 3-stündige Odyssee übrigens nicht. Es ist eine Geschichte von einem Mann, der ausschließlich Männer als Helden inszeniert. Die Frauen, die Homers Erzählung entscheidend prägen, werden bei Nolan zu Nebenfiguren.
5: You're a man who needs to control his fate. But you cannot control this.
1: Für Radio X, Luisa Lata.
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1: Eine Fähre in eine andere Welt. Ab was Darkhold, Szenenverortungen oder Schubladen denken. Eine Welt, wo Persönlichkeit einzig und allein von Sound ausgedrückt wird. So eine Welt gibt's. Und in die rein transportierte Erde schaut ihr euch von der anonymen Band Fairies in ihrem neuen Album I Wonder, wo Crowd, Dub und Psychedelik zusammenbringt und einen fiebrigen Mix in unfassbaren Räumen aus dem Londoner World of Echo Label. Ein Track ab I Wonder for Fairies hört ihr jetzt.

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1: Abwesende Väter sind keine Erfindung der Gegenwart. Schon im alten Griechenland gab es sie und genau diese Geschichte erzählt Christopher Nolan jetzt wieder. Verpackt in einen 250 Millionen Dollar Blockbuster, der bei den KinozuschauerInnen viele Fragen aufwirft.
2: Who's looking after your wife and son?
3: Do you see?
2: My dad is coming home.
1: Odysseus, Vater und Ehemann, zieht lieber in den Krieg, um Troja zu besiegen, als seine Vaterrolle ernst zu nehmen. Für seine Rückreise braucht er dann komischerweise 10 Jahre, obwohl die Distanzen im Mittelmeerraum ja eigentlich überschaubar sind. Angeblich lag es an den Göttern. Die waren sauer auf ihn, weil er und seine Männer durch eine listige Aktion Troja eingenommen hatten. Deshalb passieren ihm auf seiner Rückreise ganz wilde Dinge, wie zum Beispiel das Zusammentreffen mit einem einäugigen Riesen, der als Hobby Schafe hütet und zufällig der Sohn von Poseidon ist. Aber wer kennt es nicht? Männer sind ja sehr kreativ, wenn es darum geht, Ausreden für verantwortungsloses Verhalten zu finden. Während man sich im kühlen Kinosaal den XL-Bucket Popcorn süß-salzig reinschiebt, fragt man sich, warum braucht Odysseus eigentlich 10 Jahre für seine Rückreise? In Nolans Version liegt es an den inneren Konflikten, die Odysseus wegen der schweren Verbrechen in Troja verfolgen. Ein Antikriegsfilm ist die Odyssee deshalb aber nicht. Die minutenlang Kriegsszenen werden durch Musik und Special Effects ästhetisiert, der Gang in den Krieg und das Sterben für den Eid an Menelaos als heldenhaft inszeniert.
3: I need everyone at this party dead. I can still save them.
4: You're a man who needs to control his fate.
1: Dass Odysseus ursprünglich gar nicht in den Krieg ziehen wollte, wie Homer es vor rund 2700 Jahren aufgeschrieben hatte, wird ausgelassen. Vielleicht passt diese Seite der Geschichte auch nicht in das kriegerische Jahr 2026, in dem der Film erscheint. Starke Männer, die sich für sinnlose Kriege opfern, sind heute gefragt. Dass Menschen für Troja in den Krieg ziehen und sterben, weil Paris Helena entführt, wirkt heute ebenso absurd wie die Vorstellung, sich für ein Land zu opfern, das wenig für das eigene Wohlbefinden tut. Warum braucht Odysseus also so lange für seine Heimkehr? Das Mittelmeer wirkt wie ein auswegsloses Labyrinth. Früher beherrscht von verärgerten Göttern, heute von einem europäischen Grenzregime, das über Bewegungsfreiheit entscheidet. Die Erfahrung von Auswegslosigkeit und Fremdbestimmung durch eine unsichtbare Macht erinnert an die aktuelle Realität vieler Menschen, die gefährliche Wege auf sich nehmen, ohne zu wissen, ob sie unter den neuen GEAS-Reformen überhaupt europäischen Boden erreichen. Und Christopher Nolan interessiert sich wahrscheinlich nicht wirklich für die aktuellen Odysseen auf dem Mittelmeer, besetzt dafür aber seinen Cast sehr divers. Das macht ihn zur Zielscheibe von Elon Musk und Co., die ihm vorwerfen, durch den diversen Cast das Werk Homers zu verschmähen. Obwohl der Mittelmeerraum zu jeglichem Zeitalter von Wanderungsbewegungen geprägt war und die weißgewaschene Vision des antiken Griechenlands nicht der historischen Realität entspricht. Der Mittelmeerraum ist und bleibt allerdings von der Antike bis heute politisch aufgeheizt. Und das zeigt sich auch in den Diskussionen um den Film. Teile des Blockbusters wurden in Dakhla in der besetzten Westsahara gedreht. Das Gebiet wird seit 1975 von Marokko kontrolliert und gilt für viele als die letzte Kolonie Afrikas. Die Sahrauis, die indigene Bevölkerung der Westsahara, kämpft seit Jahrzehnten für Selbstbestimmung. Viele von ihnen wurden nach dem Westsahara-Konflikt vertrieben und leben bis heute in geflüchteten Unterkünften in Algerien. Diese Kulisse scheint Christopher Nolan für seine Heldenreise um Odysseus perfekt geeignet. Während die Geschichte der Sahrauis kaum bis nach Europa vordringt, kann eine Hollywood-Produktion auf demselben Boden eine Heldenreise inszenieren. Sahrauische AktivistInnen kritisieren, dass die Dreharbeiten die marokkanische Kontrolle über die Westsahara normalisieren und rufen deshalb zum Boykott des Films auf. Rund um das Mittelmeer gibt es bis heute zahlreiche Kriege, Vertreibungen und Odysseen. Man kann eine alte Geschichte natürlich trotzdem so erzählen, dass sie ins Zeitalter passt. Einen weißen, durchtrainierten Mann auf ein Boot setzen, seine Verantwortung als Vater und Ehemann komplett hinter sich lassen und ihn durch besetzte Gebiete ziehen lassen. Das geht natürlich auch. Aber halt, eine Frage bleibt. Welche Rolle spielen eigentlich Frauen in Nolans Odyssee? Während weibliche Figuren bei Homers Ursprungsversion aktiv in Odysseus Schicksal eingreifen, reduziert Nolan sie auf drei Rollen. Göttinnen, die sexy aussehen, aber kaum sprechen, Hexen, die etwas Böses im Schilde führen und die loyale Ehefrau, die sich unterordnet. Den Bechdel-Test, also ob mindestens zwei Frauen im Film über etwas anderes als Männer sprechen, besteht die dreistündige Odyssee übrigens nicht. Es ist eine Geschichte von einem Mann, der ausschließlich Männer als Helden inszeniert. Die Frauen, die Homers Erzählung entscheidend prägen, werden bei Nolan zu Nebenfiguren.
4: You're a man who needs to control his fate. But you cannot control this.
1: Für Radio X, Luisa Later.
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1: Heute ist Mittwoch, der 29. Juli und so kannst du deinen Tag verbringen.
2: Ihr Collab Gallery gesellt dort ausstellig Backjumps, the live issue reality check.
1: Ab 10 Uhr gibt's in der Kunsthalle Basel das Mittwochsmatinee, wo du die aktuelle Ausstellung erkunden kannst und nachher mit einem Glas dich mit anderen austauschen kannst.
2: Im Haus der elektronischen Künste gesellt dort ausstellig neue Rituale für das Ende der Welt, über wie man mit der schwierigen Lage vor Wautra umgeht.
1: Um 12, um 5.30 Uhr und um 7.45 Uhr siehst du im Kultkino-Atelier den Film «The Odyssey» von Christopher Nolan.
2: Im Museum Tangeli siehst du «Reverb» von Angelica Mesiti über körperliche Formen vormenschlicher Verständigung und auch tägliches.
1: Um 2 gibt's in Augusta Raurica eine Tierführung, wo du unter anderem das Wollschwein, die Verzaska-Ziege und die Auerhühner sehen kannst.
2: Im Kunsthaus Basel-Land gibt es die Ausstellung «Memoire voyageuse», die von faulbaren Erinnerungen und mündlicher Überlieferung handelt.
1: Im Cartoon-Museum läuft die Ausstellung «Emil Ferris – Between Selves».
2: Ab dem 6. gibt es im Kunstmuseum das Jahr 2026 mit Musikprogramm. Es spielen «Tiny Satellite» und «Donna Softa» und «Biogoat». Dazu könnt ihr auch die Sammlung gratis besuchen.
1: Und um 6 gibt es in der Fondation Baylor den Soundgarten. Es spielt das Basler Blechbläser-Ensemble. Es gibt eine Musikreise durch mehrere Jahrhunderte.
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